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ein Stadtmensch. 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
1: In der Steiermark ist ein 46-jähriger Landwirt bei Arbeiten vermutlich von einer Rinderherde getötet worden. Der Mann ist gestern früh zu einer Weide mit Kälbern und einem Zuchtstier gegangen. Weil er nach 2 Stunden noch immer nicht zurück war, begibt sich seine Familie auf die Suche und findet ihn leblos vor. Reanimationsversuche sind erfolglos geblieben. Gute Nachrichten vor dem Fußball-WM-Finale in New York. Nach Tagen mit schlechter Luftqualität durch den Rauch kanadischer Waldbrände rechnen Meteorologen bis Sonntag mit einer deutlichen Entspannung. Brände vor allem in Kanada haben ja über einem Teil der USA zu gewaltigen Rauchwolken geführt, auch rund um New York. Bevor das große Finale aber ansteht, geht es heute um den 3. Platz. In Miami treffen ab 23 Uhr unserer Zeit Frankreich und England aufeinander. Die Vorwürfe gegenüber dem Wiener Wirtschaftskammerpräsidenten Walter Ruck schlagen Wellen. Gestern distanziert sich die ÖVP. Laut Protokollen soll Ruck

0: Der ukrainische Präsident Volodymyr Zelensky will den Geschichtsstreit mit Polen beilegen. Er kündigt an, Untersuchungen zu Massakern im Zweiten Weltkrieg auszuweiten und Geheimdienstarchive zu öffnen. Zudem sollen die Bemühungen zur Exhumierung von Opfern verstärkt werden. Der polnische Präsident hat Zelensky ja zuvor wegen der Benennung einer Armeeeinheit nach einer historischen Partisanengruppe im Mai die höchste Auszeichnung seines Landes entzogen.
1: Auch nach den Gewittern jetzt noch oft schwül, 29 bis 32 Grad in den Landeshauptstädten. Aber man muss dazu sagen, auch in den nächsten Stunden kann es immer wieder regnen, kann es immer wieder krachen. Schaut es Ihnen auch am Freitagabend durch und begleiten uns dann durch das ganze Wochenende. Es wird auch nicht mehr so heiß. Allerhöchstens 30 Grad im Osten, sonst selten über 25 Grad und immer wieder unbeständig. Wir schauen zu euch ins Auto, schauen zu euch auf die Straßen, checken alles durch am Weg ins Wochenende. Ja, und da schaut es aktuell sehr gut aus. Es gibt keine Störungen in ganz Österreich. Eine gute und vor allem sichere Fahrt euch.
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1: Wegen Bauarbeiten auf italienischer Seite wird es ab heute auf der Brenner Bahnstrecke für 2 Wochen keinen Fernverkehr zwischen Innsbruck und Bozen geben. Die 5-tägigen Verbindungen fallen aus. Es gibt einen Schienenersatzverkehr mit Bussen. Aber auch die ÖBB sanieren. Es kommt deswegen auch im Nahverkehr zu Einschränkungen. Gute Nachrichten vor dem Fußball-WM-Finale in New York. Nach Tagen mit schlechter Luftqualität durch den Rauch kanadischer Waldbrände rechnen Meteorologen bis Sonntag mit einer deutlichen Entspannung. Brände vor allem in Kanada haben ja über einem Teil der USA zu gewaltigen Rauchwolken geführt, auch rund um New York. Bevor das große Finale aber ansteht, geht es heute um den 3. Platz. In Miami treffen ab 23 Uhr unserer Zeit Frankreich und England aufeinander. Die Vorwürfe gegenüber dem Wiener Wirtschaftskammerpräsidenten Walter Ruck schlagen Wellen. Gestern distanziert sich die ÖVP. Laut Protokollen soll Ruck

0: Streit mit Polen beilegen. Er kündigt an, Untersuchungen zum Massaker im Zweiten Weltkrieg auszuweiten und Geheimdienstarchive zu öffnen. Zudem sollen die Bemühungen zur Exhumierung von Opfern verstärkt werden. Der polnische Präsident hat Zelensky ja zuvor wegen der Benennung einer Armeeeinheit nach einer historischen Partisanengruppe im Mai die höchste Auszeichnung seines Landes entzogen.
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3: Nach Monaten mit zu wenig Regen bleiben die Grundwasserstände in vielen Regionen niedrig. Heute kommen zwar wieder Schauer und Gewitter dazu, vor allem teilweise heftig in Tirol, Salzburg, Kärnten, am Nachmittag in der Steiermark und im südlichen Burgenland. Für eine flächendeckende Entspannung reicht das aber noch lange nicht. In Niederösterreich, in Wien, im nördlichen Burgenland, da bleibt es länger sonnig mit bis zu 32 Grad auch heiß. Sonst die Top-Temperaturen 21 bis 28 Grad. Morgen dann wieder ein paar Schauer, ab Montag dann in ganz Österreich angenehmere Temperaturen. Und der Blick auf Österreichs Straßen am Samstag in den Ferien. Das bedeutet Urlauberschichtwechsel und schon die ersten Staus wegen Überlastung, zum Beispiel in Salzburg auf der A10. Richtung Villach, flacher Winkel vor dem Tauerntunnel, deswegen Blockabfertigung. Und in Slowenien gibt es dann auch Stau von Maribor nach Zagreb. 45 Minuten Wartezeit vor der Grenze zu Kroatien. Außerdem nach wie vor unterbrochen die Westbahnstrecke zwischen St. Valentin und Linz. Einzelne Fernverkehrszüge fallen da aus. Für den Nahverkehr fahren ersatzweise Busse. Die Stellwerkstörung von gestern Abend wird noch bearbeitet und das dauert noch circa bis heute Nachmittag. Gute Fahrt! 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
2: Wegen Bauarbeiten auf italienischer Seite wird es ab heute auf der Brenner Bahnstrecke für 2 Wochen keinen Fernverkehr zwischen Innsbruck und Bozen geben. Die 5-tägigen Verbindungen fallen aus. Es gibt einen Schienenersatzverkehr mit Bussen. Aber auch die ÖBB sanieren. Es kommt deswegen auch im Nahverkehr zu Einschränkungen. Gute Nachrichten vor dem Fußball-WM-Finale in New York. Nach Tagen mit schlechter Luftqualität durch den Rauch kanadischer Waldbrände rechnen Meteorologen bis Sonntag mit einer deutlichen Entspannung. Brände vor allem in Kanada haben ja über einem Teil der USA zu gewaltigen Rauchwolken geführt, auch rund um New York. Bevor das große Finale aber ansteht, geht es heute um den 3. Platz. In Miami treffen ab 23 Uhr unserer Zeit Frankreich und England aufeinander. Die Vorwürfe gegenüber dem Wiener Wirtschaftskammerpräsidenten Walter Ruck schlagen Wellen. Gestern distanziert sich die ÖVP. Laut Protokollen soll Ruck

0: Der ukrainische Präsident Volodymyr Zelensky will den Geschichtsstreit mit Polen beilegen. Er kündigt an, Untersuchungen zum Massaker im Zweiten Weltkrieg auszuweiten und Geheimdienstarchive zu öffnen. Zudem sollen die Bemühungen zur Exhumierung von Opfern verstärkt werden. Der polnische Präsident hat Zelensky ja zuvor wegen der Benennung einer Armeeeinheit nach einer historischen Partisanengruppe im Mai die höchste Auszeichnung seines Landes entzogen.
1: Ciao Hitzewelle und hallo Durchlüften, aber auch hallo Regenschirm. Es wird ein durchwachsenes Wochenende. Gestern nur noch vielerorts Badewetter, heute so zwischen 21 und 28 Grad die Top-Temperaturen. Dazu viele Wolken, am Nachmittag auch Schauer, die häufiger werden, teilweise auch heftige Gewitter, vor allem von Tirol nach Salzburg, Kärnten bis in die Steiermark, südliches Burgenland. Im Osten bleibt es deutlich länger trocken, da auch heute wieder über 30 Grad. Im Wetter trennt sich, morgen wird es dann auch im Osten unter 30 Grad haben und die neue Woche startet dann insgesamt deutlich frischer, maximal 28 Grad und immer wieder Schauer mit dabei. Und der Blick auf Österreichs Straßen mit Stau im Urlaub, Reiseverkehr und dazu noch ein Unfall. Ich beginne in Niederösterreich auf der A1 Richtung Wien, bei Öd hat es gekracht, der linke Fahrstreifen ist blockiert. Weiter nach Kärnten, da gibt es Stau auf der A11 bei der Ausreise nach Slowenien. 30 Minuten Zeitverlust, Verkehr vor dem Tunnel wird nur noch blockweise abgefertigt. Und in Slowenien selbst gibt es dann auch noch Stau von Maribor nach Zagreb. 45 Minuten Wartezeit bei der Grenze zu Kroatien. Und nach wie vor unterbrochen ist bei der Bahn die Weststrecke zwischen St. Valentin und Linz. Da fallen einzelne Fernverkehrszüge aus. Für den Nahverkehr fahren ersatzweise Busse. Grund dafür ist eine Stellwerkstörung von gestern. Die arbeiten da noch zumindest bis heute Nachmittag. Gute Fahrt!
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3: Schönen guten Morgen und happy Samstag. Nina Schachinger spricht.

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Guten Morgen, Nina Schachinger hier. Freut mich voll, dass ich dich durchs Wochenende begleiten darf mit all deinen Lieblingshits. Also genieß den Sommer, mach sie gemütlich und lass dich berieseln von den größten Eurodance-Hits aller Zeiten. Hier kommen ATC.

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0: Schönen guten Morgen zu dir an den Frühstückstisch. Ich hoffe, du genießt dein Wochenende. Wir starten ganz entspannt rein mit all deinen Lieblingshits. Also mach's dir gemütlich. Freut mich sehr, dass wir gemeinsam aufstehen.
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1: An einem Verkehrsunfall auf der Westautobahn bei Öd im Bezirk Amstetten sind heute in der Früh zwei Männer gestorben. Ihr Pkw kracht gegen eine Leitschiene. Diese bohrt sich daraufhin in das Fahrzeug. Mit ihnen saß noch eine Frau im Auto. Sie wird schwer verletzt in ein Krankenhaus gebracht. Die Unfallursache ist nicht bekannt. Der italienische Mercedes-Pilot Kimi Antonelli ist gestern der schnellste im Formel-1-Training in Belgien. Der WM-Leader setzt sich vor dem Briten Lando Norris und dem Niederländer Max Verstappen durch. Heute um 16 Uhr geht es dann ums Qualifying für den Grand Prix am Sonntag. Die EU will den Emissionshandel auf Flüge außerhalb Europas ausweiten. Ab 2029 sollen alle Flüge in einem Radius von 5000 Kilometern ab dem Frankfurter Flughafen davon betroffen sein. Das betrifft auch zahlreiche Ziele in Afrika und Asien, nicht aber die USA, China und Indien. Die Lufthansa Group lobt das Vorhaben. Somit würde erstmals die Wettbewerbsverzerrung zwischen europäischen und außereuropäischen Airlines in Angriff genommen. Der ukrainische Präsident Volodymyr Zelensky will den Geschichtsstreit mit Polen beilegen. Er kündigt an, Untersuchungen zu Massakern im Zweiten Weltkrieg auszuweiten und Geheimdienstarchive zu öffnen. Zudem sollen die Bemühungen zur Exhumierung von Opfern verstärkt werden. Der polnische Präsident hat Zelensky ja zuvor wegen der Benennung einer Armeeeinheit nach einer historischen Partisanengruppe im Mai die höchste Auszeichnung seines Landes entzogen.
2: Ciao Hitzewelle und hallo Durchlüften, aber auch hallo Regenschirm. Es wird ein durchwachsenes Wochenende. Gestern nur noch vielerorts Badewetter, heute so zwischen 21 und 28 Grad die Top-Temperaturen. Dazu viele Wolken, am Nachmittag auch Schauer, die häufiger werden, teilweise auch heftige Gewitter, vor allem von Tirol nach Salzburg, Kärnten bis in die Steiermark, südliches Burgenland. Im Osten bleibt es deutlich länger trocken, da auch heute wieder über 30 Grad. Im Wetter trennt sich, morgen wird es dann auch im Osten unter 30 Grad haben und die neue Woche startet dann insgesamt deutlich frischer, maximal 28 Grad und immer wieder Schauer mit dabei. Und der Blick auf Österreichs Straßen mit Stau im Urlaub, Reiseverkehr und dazu noch ein Unfall. Ich beginne in Niederösterreich auf der A1 Richtung Wien, bei Öd hat es gekracht, der linke Fahrstreifen ist blockiert. Weiter nach Kärnten, da gibt es Stau auf der A11 bei der Ausreise nach Slowenien, 30 Minuten Zeitverlust, Verkehr vor dem Tunnel wird nur noch blockweise abgefertigt. Und in Slowenien selbst gibt es dann auch noch Stau von Maribor nach Zagreb, 45 Minuten Wartezeit bei der Grenze zu Kroatien. Und nach wie vor unterbrochen ist bei der Bahn die Weststrecke zwischen St. Valentin und Linz, da fallen einzelne Fernverkehrszüge aus. Für den Nahverkehr fahren ersatzweise Busse, Grund dafür ist eine Stellwerkstörung von gestern, die arbeiten da noch zumindest bis heute Nachmittag. Gute Fahrt!
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3: Kurz nach 9, schönen guten Morgen und Happy Weekend!

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So klingt dein Samstagvormittag hier bei uns auf KRONE HIT Eurodance Express. Wir starten voll motiviert hinein in dieses sonnige Wochenende. Nina Schachinger hier. Happy Samstag, das ist Capella mit You Got To Let The Music.

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Punkt 10 gibt's ein Update von meinen lieben Kolleginnen und Kollegen aus der Newsredaktion. Also Wetter, Nachrichten und Verkehr, sodass du top informiert in den Samstag starten kannst. Nina hier, freut mich voll, dass ich dich durchs Weekend begleiten darf. Schönen Samstagvormittag, das ist Eric Pritz.

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1: Bei einem Verkehrsunfall auf der Westautobahn im Bezirk Amstetten sind heute früh zwei Männer gestorben. Ihr PKW kracht bei Öd gegen eine Leitschiene. Diese bohrt sich dabei in das Fahrzeug. Für die Männer kommt jede Hilfe zu spät. Eine weitere PKW-Insassin wird schwer verletzt in ein Linzer Spital geflogen. Der italienische Mercedes-Pilot Kimi Antonelli ist gestern der schnellste im Formel-1-Training in Belgien. Der WM-Leader setzt sich vor dem Briten Lando Norris und dem Niederländer Max Verstappen durch. Heute um 16 Uhr geht es dann ums Qualifying für den Grand Prix am Sonntag. Die Vorwürfe gegenüber dem Wiener Wirtschaftskammerpräsidenten Walter Ruck schlagen Wellen. Gestern distanziert sich die ÖVP. Laut Protokollen soll Ruck Einfluss auf die Vergabe von Posten und Wahllistenplätzen genommen haben. Profil und die Kronenzeitung haben aus diesem zitiert. Unter anderem soll er die Kandidatur seines Sohnes für die Wien-Wahl im letzten Jahr ermöglicht haben. Die FPÖ fordert den Rücktritt Rucks. Der Konflikt zwischen den USA und dem Iran um die Straße von Hormuz droht außer Kontrolle zu geraten. In der siebten Angriffsnacht in Folge haben die USA iranische Überwachungsanlagen, unterirdische Waffenlager und andere militärische Infrastruktur bombardiert. Iranische Medien sprechen dagegen erneut von Angriffen auf zivile Infrastruktur. Tausende Iraner sind derzeit ohne Wasser.
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3: Bei der Morgen-Gassi-Runde mit dem Hund bleibt es aktuell überall trocken. Es gibt einen Sonne- und Wolkenmix. Viel Sonne gibt es zum Beispiel gerade im Burgenland. Bodersdorf aktuell Spitzenreiter mit 25 Grad. Der Sonntag startet mit viel Sonne, in Vorarlberg geht's aber schon recht früh los mit Regen. Der breitet sich dann auf den Großteil Österreichs aus, rechnet auch mit ein paar Gewitter. Niederösterreich, A1 Richtung Wien bei Öd und gibt's einen Unfall. Es ist nur ein Fahrstreifen frei, der Stau geht zurück bis nach Haag, 15 Minuten extra. Salzburg, A10 Richtung Villach, von Hüttau bis Flacher Winkel dauert's 20 Minuten länger. Kärnten braucht ihr 45 Minuten extra vom Autobahn-Grenzübergang Karawankentunnel bei der Ausreise nach Slowenien. Tirol 30 Minuten mehr auf der Fernpassstraße vom Grenztunnel Füssen bis Heiterwang. Stau auch in Oberösterreich auf der A8 im gesamten Verlauf Richtung Wels. Hier braucht ihr 30 Minuten mehr. Gute Fahrt!
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4: Einen wunderschönen Samstagvormittag wünsche ich dir. Nina Schachinger hier. This is

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0: Samstage sind zum Schwitzen da. Eigentlich ganz egal, ob im Bad oder im Fitnessstudio. Aber jetzt gehen mal ganz, ganz liebe Grüße raus an alle, die gerade brav am Sporteln sind. Jetzt am Vormittag geht's ja noch halbwegs mit den Temperaturen. Deshalb gibt's hier bei uns die perfekten Beats für dein Workout. Hier kommt Melanie C mit Sweat.
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Einen feinen Samstagvormittag wünsche ich dir. Liebe Grüße zu dir ins Auto, falls du unterwegs bist. Und natürlich auch ganz liebe Grüße zu dir auf die Couch oder ins Bad, falls heute einfach nur einmal chillen angesagt ist. Wir spielen dir jetzt einen Song, der dir so richtig schöne Urlaubsvibes verpassen wird. Also perfekt für ein sonniges Wochenende. Hier kommt Garcia.

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1: Bei einem Verkehrsunfall auf der Westautobahn im Bezirk Amstetten sind heute früh zwei Männer gestorben. Ihr Pkw kracht bei Öd gegen eine Leitschiene. Diese bohrt sich dabei in das Fahrzeug. Für die Männer kommt jede Hilfe zu spät. Eine weitere Pkw-Insassin wird schwer verletzt in ein Linzer Spital geflogen. Der italienische Mercedes-Pilot Kimi Antonelli ist gestern der schnellste im Formel-1-Training in Belgien. Der WM-Leader setzt sich vor dem Briten Lando Norris und dem Niederländer Max Verstappen durch. Heute um 16 Uhr geht es dann ums Qualifying für den Grand Prix am Sonntag. Die Vorwürfe gegenüber dem Wiener Wirtschaftskammerpräsidenten Walter Ruck schlagen Wellen. Gestern distanziert sich die ÖVP. Laut Protokollen soll Ruck Einfluss auf die Vergabe von Posten und Wahllistenplätzen genommen haben.

0: Der Konflikt zwischen den USA und dem Iran um die Straße von Hormuz droht außer Kontrolle zu geraten. In der 7. Angriffsnacht in Folge haben die USA iranische Überwachungsanlagen, unterirdische Waffenlager und andere militärische Infrastruktur bombardiert. Iranische Medien sprechen dagegen erneut von Angriffen auf zivile Infrastruktur. Tausende Iraner sind derzeit ohne Wasser.
1: Ein spannender Zweikampf heute zwischen Sonne und Wolken. In Wien kommt zum Beispiel jetzt gerade ein bisschen die Sonne raus. Regen sehe ich aktuell keinen auf der Wetterkarte. Viel Vitamin D in Niederösterreich. In Krems hat es schon 28 Grad, also raus mit euch an den See am besten. Morgen in Vorarlberg in der Früh gibt es noch etwas Regen. Dieser zieht dann in den Rest Österreichs weiter. Es kann auch einige Gewitter geben, vor allem von Kärnten bis rein ins Burgenland. Auf der A1 bitte aufpassen, da kommt euch zwischen Öd und Enns ein Geisterfahrer entgegen. Bitte vorsichtig fahren in beide Richtungen und nicht überholen. Ich sag's nochmal, A1 zwischen Öd und Enns, da gibt's einen Geisterfahrer, der euch entgegenkommt. Bitte vorsichtig fahren in beide Richtungen und nicht überholen. Niederösterreich steht ein defektes Fahrzeug auf der A1 zwischen Amstetten West und Amstetten Ost, 20 Minuten extra. Oberösterreich A8 von Zuben Richtung Wels im gesamten Verlauf 45 Minuten mehr Fahrzeit. A10 Richtung Villach von Hüttor bis Flacher Winkel 20 Minuten mehr. Kärnten braucht ihr 60 Minuten länger vom Autobahngrenzübergang Karawankentunnel bei der Ausreise nach Slowenien. Tirol 30 Minuten mehr auf der B179 vom Grenztunnel Füssen bis Heiterwang. Gute Fahrt.
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3: Du hörst all deine Lieblingshits am Samstagvormittag hier bei uns auf Krone Hit Eurodance Express. Nina Schachinger hier und das sind Aqua. Nein.

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Ganz, ganz, ganz liebe Grüße gehen jetzt raus an alle, die sich langsam aber sicher schon mal fertig machen für das 90er Open Air heute auf der Donauinsel. Mein lieber Kollege der Martin ist heute den ganzen Tag vor Ort und wird dir ordentlich einheizen von der Bühne aus. Genauso wie die Wenger Boys, Hathaway, Dr. Alban und viele, viele mehr. Also schmeiß dich in dein feinstes Outfit und hab ganz, ganz viel Spaß. Am Weg zum Festival versorgen wir dich natürlich wie immer vom Radio aus mit den besten Eurodance-Hits aller Zeiten. Und da stehen jetzt schon Gigi D'Agostino und Albertino in der Pole Position. Let's go!

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Das war Musik aus 2026, also ganz was Frisches. Move into the Sun, gerade gehört. Und weiter geht's mit einem absoluten Eurodance-Klassiker. Kennen wir alle, lieben wir alle. Hier kommen Eiffel 65 mit Blue.

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1: Bei einem Verkehrsunfall auf der Westautobahn im Bezirk Amstetten sind heute früh zwei Männer gestorben. Ihr PKW kracht bei Öd gegen eine Leitschiene, diese bohrt sich dabei in das Fahrzeug. Für die Männer kommt jede Hilfe zu spät. Eine weitere PKW-Insassin wird schwer verletzt in ein Linzer Spital geflogen. Der spanische Teamchef Luis de la Fuente gibt Entwarnung. Lamine Yamal ist fit für das WM-Finale gegen Argentinien. Der 19-jährige Stürmer hat im Halbfinale einen Schlag auf den Oberschenkel bekommen, laut de la Fuente, aber heute schon mit der Mannschaft trainiert. Das Endspiel findet morgen um 21 Uhr in East Rutherford statt. Die Stadt Salzburg will bis 2028 fünf weitere Straßen umbenennen, die nach NS-Tätern oder NS-Profiteuren benannt sind. Anrainer der betroffenen Adressen haben dieser Tage ein Schreiben der Stadt erhalten. Im Dezember soll zum Beispiel die Josef-Thorak-Straße in Helene-von-Tausig-Straße umbenannt werden. Der Plan muss jetzt noch im Gemeinderat beschlossen werden. Eine Mehrheit aus den Stadtregierungsparteien SPÖ, KPÖ und Grüner Bürgerliste gilt aber als gesichert. Der ukrainische Präsident Volodymyr Zelensky will den Geschichtsstreit mit Polen beilegen. Er kündigt an, Untersuchungen zu Massakern im Zweiten Weltkrieg auszuweiten und Geheimdienstarchive zu öffnen. Zudem sollen die Bemühungen zur Exhumierung von Opfern verstärkt werden. Der polnische Präsident hat Zelensky ja zuvor wegen der Benennung einer Armeeeinheit nach einer historischen Partisanengruppe im Mai die höchste Auszeichnung seines Landes entzogen.
2: Good News, zuerst immer mehr Sonne in Österreich. In der Steiermark und in Kärnten wird es aber im Laufe des Nachmittags regnen und auch gewittern. Hier sind Unwetter möglich. Deshalb bitte passt da auf. Am wärmsten wird es heute in Wien, Niederösterreich und im Burgenland mit bis zu 32 Grad. Die Vorschau auf morgen Sonntag. In Vorarlberg, Tirol und Salzburg wird es deutlich frischer mit Regen und Wind. In Kärnten, der Steiermark, Wien und im Burgenland sind davon noch bis zu 30 Grad drin. Später können noch kräftige Gewitter entstehen. Auf der A8 von Ort Richtung Wels dauert 35 Minuten länger. Steiermark jeweils 15 Minuten extra Richtung Slowenien auf der A9 vor der Mautstelle Bosruck, vor der Mautstelle Kleinalm. A2 Richtung Italien bei Modriach gibt es Blockabfertigung vom Herzog-Berg-Tunnel halbe Stunde extra. A10 Richtung Villach von Hüttau bis Flacher Winkel 30 Minuten mehr. Kärnten A10 Richtung Süden bei Villach vor dem Oswaldi-Berg-Tunnel gibt es eine Blockabfertigung. Vor dem Karabankentunnel gibt es eine Stunde Wartezeit nach Slowenien. Tirol auf der A22 Richtung Süden vor Schönberg 15 Minuten mehr und vor dem Autobahngrenzübergang Kuhstein-Kiepersfelden 15 Minuten länger.
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3: Kurz nach 12, Mahlzeit. Nina Schachinger hier, lass dir das Mittagessen gut schmecken.

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Ja, so klingt dein Wochenende hier bei uns auf KRONE HIT Eurodance Express. Nice, dass du da bist. Lass dir's gut schmecken auf der Family Feier oder wo auch immer du deinen Samstag verbringst. Wir versorgen dich auf jeden Fall, ganz egal wo, mit all deinen Lieblingshits. Und die gibt's jetzt von Dr. Alban. Das ist It's My Life. Happy Weekend!

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Yes! Und Punkt 1 gibt's ein Update von meinen lieben Kolleginnen und Kollegen aus der Newsredaktion, also Wetter, Nachrichten und Verkehr für deinen Samstagnachmittag. Und danach übernimmt auch schon der liebe Daniel Merano. Der begleitet dich dann durch den Samstagnachmittag. Ich wünsche dir ein super chilliges Wochenende. Wir hören uns dann am Montag in der Früh wieder. Mein Name ist Nina Schachinger. Baba.

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1: Im Lungau ist es heute früh zu einem Waldbrand gekommen. Vermutlich hat ein Blitzschlag das Feuer in der Nähe von Thomatal ausgelöst. Rund 300 Quadratmeter sind in Flammen gestanden. 50 Einsatzkräfte von Feuerwehr, Polizei und Rotem Kreuz waren im Einsatz. Wegen des steilen Geländes konnte man den Brandherd nur zu Fuß erreichen. Am späten Vormittag wurde dann Brand ausgegeben. Spaniens Trainer Luis de la Fuente gibt Entwarnung. Lamine Yamal ist fit für das WM-Finale am Sonntag gegen Argentinien. Der 19-jährige Stürmer hat ja im Halbfinale einen Schlag auf den Oberschenkel abbekommen, ist laut de la Fuente aber in optimaler Form. Argentiniens Tormann Emilio Martinez spielt hingegen mit Schmerzen. Die Stadt Salzburg will bis 2028 5 weitere Straßen umbenennen, die nach NS-Tätern oder NS-Profiteuren benannt sind. Anrainer der betroffenen Adressen haben dieser Tage ein Schreiben der Stadt erhalten. Im Dezember soll zum Beispiel die Josef-Thorak-Straße in Helene-von-Tausig-Straße umbenannt werden. Der Plan muss jetzt noch im Gemeinderat beschlossen werden. Eine Mehrheit aus den Stadtregierungsparteien SPÖ, KPÖ und Grüner Bürgerliste gilt aber als gesichert. Der ukrainische Präsident Volodymyr Zelensky will den Geschichtsstreit mit Polen beilegen. Er kündigt an, Untersuchungen zu Massakern im Zweiten Weltkrieg auszuweiten und Geheimdienstarchive zu öffnen. Zudem sollen die Bemühungen zur Exhumierung von Opfern verstärkt werden. Der polnische Präsident hat Zelensky ja zuvor wegen der Benennung einer Armeeeinheit nach einer historischen Partisanengruppe im Mai die höchste Auszeichnung seines Landes entzogen.
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3: Es ist weiterhin ein Mix aus Wolken und Sonne. Zum Beispiel in Wien, Niederösterreich und Oberösterreich gibt es viel Vitamin D. Im Laufe des Nachmittags entstehen vor allem in Kärnten, der Steiermark, Regenschauer und Gewitter. Eventuell gibt es auch noch Unwetter. Dazu wird es mit 32 Grad heute mal richtig warm. In Vorarlberg, Tirol und Salzburg zeigt sich der Sonntag wechselhaft. Bisschen Regen, bisschen Wind, Kärnten, Steiermark und das Burgenland bekommen davor noch Sonne. Noch sehr viel Sonne und sommerliche Temperaturen. Später sind dort auch Unwetter möglich. Kärnten B109 ist gesperrt zwischen Hart und dem Wurzenpass. Da hat ein Fahrzeug eine Panne. Am besten, ihr wartet ab. Vor dem Karawankentunnel gibt es eine Stunde Wartezeit nach Slowenien. Burgenland A2 Richtung Graz im Baustellenbereich bei Pinkerfeld steht ein defektes Fahrzeug. Das blockiert die baulich gedrängte linke Fahrspur, also bitte die rechte Fahrspur nehmen. Steiermark A2 Richtung Italien, bei Modriach gibt es Blockabfertigung vom Herzogbergtunnel, halbe Stunde extra. Salzburg A10 Richtung Villach, von Hüttor bis Flacher Winkel 30 Minuten mehr. Oberösterreich A8 von Haag Richtung Wels, halbe Stunde. Tirol auf der B179 dauert 50 Minuten länger von Füssen bis zum Fernpass und 15 Minuten länger in der Gegenrichtung von Nassereit bis zum Fernpass. Gute Fahrt!
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3: Wunderschönen Samstag, Nachmittag, Daniel Merano hier, Global DJs auch, gehen wir's an. Global.

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1: Für deinen Urlaubstrip nach Italien habe ich die besten Dance-Hits, damit du auch so richtig gut in Stimmung kommst. Lass uns einfach im Auto laufen, genieß die Musik und hier was zum Mitsingen. Kitschkrieg und Blumengarten mit Gut genug. Bitteschön.
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1: Und einer kleinen Pause auf der Raststation am Weg in den Urlaub. Den Energy Drink hast du dir schon reingezogen, eine Semmel hast gegessen, ein paar Runden ums Auto gedreht und jetzt geht's wieder rein fürs Finish deiner Strecke. Jetzt gibt's weiterhin von mir deine Lieblingsdance-Hits, The Rhythm of Your Life, Eurodance Express. Gehen wir's an.
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1: Bei Schwerpunktkontrollen in Barbershops in Oberösterreich und Salzburg hat die Finanz insgesamt 77 Gesetzesübertretungen festgestellt. Die Palette der Verfehlungen reicht von illegaler Beschäftigung bis hin zum Verkauf gefälschter Markenparfums. Insgesamt werden 88 Betriebe und 172 Dienstnehmerinnen und Dienstnehmer kontrolliert. Spaniens Trainer Luis de la Fuente gibt Entwarnung. Lamine Yamal ist fit für das WM-Finale morgen gegen Argentinien. Der 19-jährige Stürmer hat im Halbfinale einen Schlag auf den Oberschenkel bekommen, ist laut de la Fuente aber in optimaler Form. Argentiniens Tormann Emilio Martinez spielt hingegen mit Schmerzen. Die Stadt Salzburg will bis 2028 5 weitere Straßen umbenennen, die nach NS-Tätern oder NS-Profiteuren benannt sind. Anrainer der betroffenen Adressen haben dieser Tage ein Schreiben der Stadt erhalten. Im Dezember soll zum Beispiel die Josef-Thorak-Straße in Helene-von-Tausig-Straße umbenannt werden. Der Plan muss jetzt noch im Gemeinderat beschlossen werden. Eine Mehrheit aus den Stadtregierungsparteien SPÖ, KPÖ und Grüner Bürgerliste gilt aber als gesichert. Ein 19-jähriger Mann schwebt nach einer Messerattacke in Wien-Favoriten in Lebensgefahr. Passanten haben die Auseinandersetzung heute kurz nach Mitternacht beobachtet und die Polizei alarmiert. Der mutmaßliche Täter ist auf der Flucht. Die Hintergründe der Tat sind noch nicht bekannt.
2: Es ist weiter so ein Sonne- und Wolkenmix in Wien, Niederösterreich und Burgenland, noch sehr freundlich. In Vorarlberg dafür schon sehr regnerisch und gewitterig. Im Laufe des Tages ist dann in der Steiermark und in Kärnten auch mit Gewittern zu rechnen. Passt da bitte auf, es besteht da nämlich auch Unwettergefahr. Bis zu 33 Grad kann es heute kriegen. Die Vorschau auf morgen Sonntag, da wird es in Vorarlberg, Tirol und Salzburg unbeständig mit Regenschauern und Wind. In Kärnten, der Steiermark und im Burgenland und in Wien bleibt es zunächst noch sonnig und warm. Später steigt auch morgen hier die Unwettergefahr. Burgenland, A2 Richtung Graz im Baustellenbereich bei Pingau. Da ist ein defektes Fahrzeug, das blockiert die baulich getrennte linke Fahrspur. Bitte nehmt die rechte. Wird circa noch 15 Minuten dauern, bis das Auto abgeschleppt wird. Steiermark, A2 Richtung Italien, bei Modriach gibt es Blockabfertigung vom Herzogbergtunnel, halbe Stunde extra. Kärnten B109 ist gesperrt zwischen Hart und dem Wurzenpass, da hat ein Fahrzeug eine Panne, am besten ihr weicht über Arnoldstein oder Italien aus. Vor dem Karawankentunnel mittlerweile 90 Minuten Wartezeit Richtung Slowenien. In Salzburg auf der A10 Richtung Hüttau braucht ihr 30 Minuten länger. Oberösterreich A8 von Haag Richtung Wels 20 Minuten. Und in Tirol braucht ihr auf der B179 in beide Richtungen 20 Minuten mehr. Ich wünsche euch eine gute Fahrt.
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2: Mit mir, Daniel Merano, schön, dass du da bist.

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1: Freue mich schon so auf Sonntag, endlich WM-Finale Argentinien gegen Spanien. Ich sag's dir, der Messi wird auch dieses Jahr den Titel holen. Das manifestiere ich mal. Und falls du kein Fußballfan bist, wurscht, dann hast du halt sturmfrei, während dein Schatz WM-Finale schaut. Auch nicht schlecht. Hauptsache, du nimmst uns mit. Ich nehme auch was mit, okay? Zum Beispiel diesen Hit hier, Alex Kenji, Starkillers mit Pressure.

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1: Bei Schwerpunktkontrollen in Barbershops in Oberösterreich und Salzburg hat die Finanz insgesamt 77 Gesetzesübertretungen festgestellt. Die Palette der Verfehlungen reicht von illegaler Beschäftigung bis hin zum Verkauf gefälschter Markenparfums. Insgesamt werden 88 Betriebe und 172 Dienstnehmerinnen und Dienstnehmer kontrolliert. Österreichs derzeit bester Tennisspieler Sebastian Ofner trifft in der ersten Runde der Generali Open in Kitzbühel auf den Slowaken Alex Molchan. Lukas Neumeier bekommt es mit dem deutschen Jannik Hanfmann zu tun und Joel Schwärzler mit einem Qualifikanten. Das ÖTV-Trio ist dank Wildcards dabei. Ein 19-jähriger Mann schwebt nach einer Messerattacke in Wien Favoriten in Lebensgefahr. Passanten haben die Auseinandersetzung heute kurz nach Mitternacht beobachtet und die Polizei alarmiert. Der mutmaßliche Täter ist auf der Flucht. Die Hintergründe der Tat sind noch nicht bekannt. Der Konflikt zwischen den USA und dem Iran um die Straße von Hormus droht außer Kontrolle zu geraten. In der 7. Angriffsnacht in Folge haben die USA laut eigenen Angaben iranische Überwachungsanlagen, unterirdische Waffenlager und andere militärische Infrastruktur bombardiert. Iranische Medien sprechen dagegen erneut von Angriffen auf zivile Infrastruktur. Teheran hat wie schon in den vorigen Nächten Vergeltungsschläge angekündigt.
2: Bis zu 33 Grad erwarten uns heute noch. In Vorarlberg, Tirol und Salzburg schon vereinzelt Regen und Gewitter. Im Laufe des Tages zieht sich das dann nach Kärnten und in die Steiermark durch. Hier ist auch Unwetter möglich, also bitte passt auf. In Vorarlberg, Tirol und Salzburg sorgt morgen Sonntag eine Kaltfront für Regen und kräftigen Wind. Kärnten, Steiermark, Wien und das Burgenland erwarten davor noch sommerliches Wetter, bevor am Nachmittag dann Gewitter kommt. Einen Unfall gab es in Salzburg auf der A10 Richtung Salzburg zwischen Hallein und Salzburg Süd. Hier gibt es bis zu 5 Kilometer Stau und 30 Minuten Zeitverlust. Oberösterreich A8 von Meggenhofen bis Wels dauert 15 Minuten länger. Vor dem Karawankentunnel gibt es Blockabfertigung und 90 Minuten Wartezeit bei der Ausreise nach Slowenien. Gute Fahrt!
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1: Scooter für uns einer der ikonischsten Eurodance Acts überhaupt. Ich denke da an den Frontsänger, an den HP Baxter, legendär wasserstoffblonde Haare, das Megafon und den ikonischen Sprüchen I am the horseman, I am the captain, my name is Dave oder diesen How much is the fish?

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1: Heute um 19 Uhr wird 3 Stunden lang sowas von eskaliert. Weißt du, jeden Samstag gibt es die XL-Ausgabe unserer Power Hour. Also so ein bisschen Warmtanzen fürs Fortgehen. Von mir aus könnte man jetzt schon starten. Ich freue mich drauf. Habe auch wieder richtig coole Banger dabei. Einfach dranbleiben. Um kurz nach 7 starten wir rein. Mein Name ist Daniel Merano, freue mich, dass du da bist. Und das ist Lana Del Rey mit Summertime Sad.

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1: Bei Schwerpunktkontrollen in Barbershops in Oberösterreich und Salzburg hat die Finanz insgesamt 77 Gesetzesübertretungen festgestellt. Die Palette der Verfehlungen reicht von illegaler Beschäftigung bis hin zum Verkauf gefälschter Markenparfums. Insgesamt werden 88 Betriebe und 172 Dienstnehmerinnen und Dienstnehmer kontrolliert. Österreichs derzeit bester Tennisspieler Sebastian Ofner trifft in der ersten Runde der Generali Open in Kitzbühel auf den Slowaken Alex Molchan. Lukas Neumeier bekommt es mit dem deutschen Jannik Hanfmann zu tun und Joel Schwärzler mit einem Qualifikanten. Das ÖTV-Trio ist dank Wildcards dabei. Ein 19-jähriger Mann schwebt nach einer Messerattacke in Wien-Favoriten in Lebensgefahr. Passanten haben die Auseinandersetzung heute kurz nach Mitternacht beobachtet und die Polizei alarmiert. Der mutmaßliche Täter ist auf der Flucht. Die Hintergründe der Tat sind noch nicht bekannt. Der Konflikt zwischen den USA und dem Iran um die Straße von Hormus droht außer Kontrolle zu geraten. In der siebten Angriffsnacht in Folge haben die USA laut eigenen Angaben iranische Überwachungsanlagen, unterirdische Waffenlager und andere militärische Infrastruktur bombardiert. Iranische Medien sprechen dagegen erneut von Angriffen auf zivile Infrastruktur. Teheran hat wie schon in den vorigen Nächten Vergeltungsschläge angekündigt.
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3: Die Regenwolken verteilen sich da wie so ein Fleckerlteppich über Österreich. Es kann wirklich überall immer wieder kurz runterwascheln. Aktuell in Salzburg, in Linz und auch in Teilen von Wien. Die Temperaturen sind noch nicht mehr ganz so heiß. Heute in Wien sind es 24 Grad, in Salzburg 22, in Kärnten bei Sonne 30 Grad. Und morgen, der Sonntag, da zieht eine Kaltfront ins Land. Richtig frisch wird es dann im Raum Vorarlberg, Tirol. Im Raum Wien gehen sich nochmal 30 Grad aus, aber vor allem am Nachmittag besteht wirklich starke Unwettergefahr. Los geht's mit Unfällen in Niederösterreich auf der S1 Richtung Schwechat bei der Laxemburger Straße. 30 Minuten plus Ausweichen geht aber über die Tangente. A1 Richtung Salzburg zwischen Losdorf und Melk. Ebenfalls ein Unfall, hier staut's. Großes deutsches Eck A8 Richtung Salzburg von Neukirchen bis Salzburg Süd. Eine Stunde plus im Reiseverkehr. Und zu den Grenzwartezeiten bei Drasenhofen. Dauert es eine halbe Stunde länger bei der Ausreise. Genauso wie in Kärnten vor dem Karawankentunnel Richtung Slowenien. Nur hier sind es 1,5 Stunden Zeitverlust. Ich wünsche gute Nerven und eine sichere Fahrt.
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4: Mit mir, Daniel Merano. Schön, dass du am Start bist.

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Krone Hits, Eurodance Express hier am Start, der Rhythm of Your Life. 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
1: Ein absolut kometenhafter Aufstieg für unseren Tiroler Eli Oaks. Ein weiterer österreichischer Dancer, der es definitiv geschafft hat. Und da dürfen wir stolz drauf sein, ja natürlich. Mittlerweile lebt er in Berlin und bringt gefühlt alle 3 Wochen einen neuen Hit raus. Einen habe ich jetzt hier. Money Made Me a Savage. Let's go!

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1: In Velden in Kärnten ist heute eine 74-jährige Autofahrerin in einen Gastgarten gefahren. Bei dem Unfall werden 11 Personen verletzt, 2 davon schwer. Lebensgefahr besteht aber bei niemandem. Laut Polizei dürfte der Lenkerin ein Einparkmanöver missglückt sein. Die FIFA hat seit Beginn der Fußball-WM mehr als 7 Millionen potenziell schädliche Beiträge und Kommentare in den sozialen Netzwerken entfernt. Das sind 14 Mal mehr als bei der WM in Katar 2022. Mehr als 1000 besonders schwerwiegende Drohungen sind den zuständigen Behörden gemeldet worden. Die Stadt Salzburg will bis 2028 5 weitere Straßen umbenennen, die nach NS-Tätern oder NS-Profiteuren benannt sind. Anrainer der betroffenen Adressen haben dieser Tage ein Schreiben der Stadt erhalten. Im Dezember soll zum Beispiel die Josef-Thorak-Straße in Helene-von-Tausig-Straße umbenannt werden. Der Plan muss jetzt noch im Gemeinderat beschlossen werden. Eine Mehrheit aus den Stadtregierungsparteien SPÖ, KPÖ und Grüner Bürgerliste gilt aber als gesichert. Angesichts der anhaltenden Dürre ruft das Bistum der norditalienischen Stadt Pavia die Gläubigen zu Gebeten um Regen auf. Trotz der Gewitter der vergangenen Tage bleibt die Trockenheit besorgniserregend, heißt es. Den Priestern wird eine Fürbitte vorgeschlagen, die in die Gottesdienste aufgenommen werden kann. Darin wird um wohltuenden Regen gebetet, damit auf die Aussaat eine reiche Ernte folgt.
2: Es wird immer nasser und die Gewitter irgendwie immer heftiger. Aktuell ist es in der Steiermark, nass in Hartberg und in Graz kommt ordentlich was runter. 25 Grad dort, 28 in Klagenfurt, da auch sehr warm, genauso wie in Innsbruck. In Bregenz kann es auch immer wieder regnen, da aber auch 27 Grad. Morgen wird es vor allem im Westen richtig frisch. Da kommt eine Kaltfront ins Land hinein, länger sonnig bleibt es zwischen Kärnten und Wien. Aber dann am Nachmittag auch da Unwettergefahr. Im Raum Wien am heißesten bis zu 30 Grad. Einiges los, Steiermark A2 Richtung Wien zwischen Modriach und Steinberg. Nach einem Unfall dauert es hier länger.

0: bitte hier großräumig ausweichen. Großes deutsches Eck A8 Richtung Salzburg, von Neukirchen bis Salzburg Süd. Ein Plus von 30 Minuten im Reiseverkehr. An der Grenze Drasenhofen dauert 20 Minuten länger bei der Ausreise und in Kärnten vor dem Karawankentunnel Richtung Slowenien eine halbe Stunde Zeitverlust. Das war's, gute und sichere Fahrt.
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1: Also für mich auf meiner To-Do-List für einen Urlaub Mailand. Ich war zwar schon oft in Italien, also ich war in Lignano, ich war in Jesolo, ich war in Sizilien. Aber Mailand, das fehlt definitiv noch für mich. Und als Fußballfan, das San Siro definitiv auf der Bucketlist. Ne? Shoppen kann man auch sehr gut und Musik haben die auch gute. Gala zum Beispiel, die kommt von dort mit Freed from Desire.
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1: Ja, auch beim Zocken sind wir dabei und begleiten dich mit deinen Lieblings-Dance-Hits. Einfach entspannt auf der Couch ein bisschen mit der Nintendo Switch spielen und der Rest kommt dann von uns. Also wir kümmern uns um den musikalischen Part. Josh Favors mit Like a Prayer. So, jetzt haben wir es richtig. Schön, dass du da bist.
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1: In Velden in Kärnten ist heute eine 74-jährige Autofahrerin in einen Gastgarten gefahren. Bei dem Unfall werden 11 Personen verletzt, 2 davon schwer. Lebensgefahr besteht aber bei niemandem. Laut Polizei dürfte der Lenkerin ein Einparkmanöver missglückt sein. Die FIFA hat seit Beginn der Fußball-WM mehr als 7 Millionen potenziell schädliche Beiträge und Kommentare in den sozialen Netzwerken entfernt. Das sind 14 Mal mehr als bei der WM in Katar 2022. Mehr als 1000 besonders schwerwiegende Drohungen sind den zuständigen Behörden gemeldet worden. Die Stadt Salzburg will bis 2028 5 weitere Straßen umbenennen, die nach NS-Tätern oder NS-Profiteuren benannt sind. Anrainer der betroffenen Adressen haben dieser Tage ein Schreiben der Stadt erhalten. Im Dezember soll zum Beispiel die Josef-Thorak-Straße in Helene-von-Tausig-Straße umbenannt werden. Der Plan muss jetzt noch im Gemeinderat beschlossen werden. Eine Mehrheit aus den Stadtregierungsparteien SPÖ, KPÖ und Grüner Bürgerliste gilt aber als gesichert. Angesichts der anhaltenden Dürre ruft das Bistum der norditalienischen Stadt Pavia die Gläubigen zu Gebeten um Regen auf. Trotz der Gewitter der vergangenen Tage bleibt die Trockenheit besorgniserregend, heißt es. Den Priestern wird eine Fürbitte vorgeschlagen, die in die Gottesdienste aufgenommen werden kann. Darin wird um wohltuenden Regen gebetet, damit auf die Aussaat eine reiche Ernte folgt.
2: Jetzt schaut's gerade wieder ein bisschen besser aus. Einige Sonnensymbole sehe ich da in Niederösterreich und auch in Wien. Aber die Wolken, die kommen so schnell, da kann man gar nicht schnell genug schauen. In der Steiermark kann es immer wieder nass werden, auch in Vorarlberg. Das ist auch die Gegend, wo es morgen durchaus frischer startet. Da kommt eine Kaltfront ins Land. Es bleibt auch dann nass. Im Osten gehen sich nochmal 30 Grad aus morgen, aber am Nachmittag von Kärnten bis ins Burgenland auch heftige Gewitter mit dabei. Am Montag überwiegt der Sonnenschein. Einiges los an diesem Samstag. Wintergänte Richtung Graz beim Knotenprater. Hier hat ein Auto eine Panne. Kurzer Stau. Kärntner 2 Richtung Wien zwischen Grafenstein und Völkermarkt West. Sperre wegen Arbeit nach einem Unfall. Am besten hier abwarten. Oberösterreicher 8 Richtung Passau zwischen dem Knoten Wels und Pichl ein Unfall. Auch hier Stau. Salzburger 1 Richtung Wien zwischen der Grenze Walserberg und dem Knoten Salzburg. Stau nach einem Unfall. Und in Kärnten an der Grenze vor dem Karawankentunnel dauert es in beiden Richtungen 20 Minuten länger. Gute und sichere Fahrt wünsche ich.
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1: 3 Stunden Vollgas, ab 19 Uhr starten wir wieder richtig durch. Ich kann es auch noch kaum erwarten. Ich liebe dieses Format. Und schau mal, was heute so alles dabei ist. Sibol mit House Baby. Geile Scheiben, oder? Wow. Und dann haben wir noch mit am Start die Italo Brothers mit Stamp on the Ground. Außerdem dabei Kid Cudi, Bennett, Darius & Philly und viele mehr. Um kurz nach 7.
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1: Deine beste Freundin ist auch schon da, dann kann sie auch schon langsam losgehen. Kurz nach 7 haben wir 3 Stunden volle Eskalation mit der Power Hour XL. Ein bisschen Warm-up davor noch mit Starsplash, mit A Rainbow in the Sky. Richtig cooler Song.

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1: In Velten in Kärnten ist heute eine 74-jährige Autofahrerin in einen Gastgarten gefahren. Bei dem Unfall werden 11 Personen verletzt, 2 davon schwer. Lebensgefahr besteht aber bei niemandem. Laut Polizei dürfte der Lenkerin ein Einparkmanöver missglückt sein. Die FIFA hat seit Beginn der Fußball-WM mehr als 7 Millionen potenziell schädliche Beiträge und Kommentare in den sozialen Netzwerken entfernt. Das sind 14 Mal mehr als bei der WM in Katar 2022. Mehr als 1000 besonders schwerwiegende Drohungen sind den zuständigen Behörden gemeldet worden. Die Stadt Salzburg will bis 2028 5 weitere Straßen umbenennen, die nach NS-Tätern oder NS-Profiteuren benannt sind. Anrainer der betroffenen Adressen haben dieser Tage ein Schreiben der Stadt erhalten. Im Dezember soll zum Beispiel die Josef-Thorak-Straße in Helene-von-Tausig-Straße umbenannt werden. Der Plan muss jetzt noch im Gemeinderat beschlossen werden. Eine Mehrheit aus den Stadtregierungsparteien SPÖ, KPÖ und Grüner Bürgerliste gilt aber als gesichert. 2 Mädchen im Alter von 13 und 14 Jahren sind heute in den Kitzbüheler Alpen aus Bergnot gerettet worden. Sie wollten eine Abkürzung nehmen und sind dabei in unwegsames Felsgelände geraten. Der Hüttenwirt der Lindelalm hat die Hilferufe gehört und die Bergrettung alarmiert. Die beiden werden abgeseilt und unverletzt ins Tal gebracht.
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3: Immer wieder ist es nass am wärmsten, aber noch in Wien. Aber das ist auch so eine drückende Hitze, da glaubt man auch jederzeit, es könnte zum Runterwascheln beginnen. Nass ist es aktuell in Linz, aber auch in Klagenfurt. Und in Kärnten hat es ordentlich runtergekühlt auf nur noch 21 Grad, 24 in Innsbruck. Morgen startet der Tag sehr frisch im Westen, da zieht eine Kaltfront ins Land. Und die bringt dann spätestens am Nachmittag auch ordentlich heftige Gewitter zwischen Kärnten und dem Burgenland. Im Osten nochmal 30 Grad und am Montag dann endlich wieder mehr Sonnenschein. Das tut sich auf den Straßen am Samstagabend. Kärntner 2 Richtung Wien im Parkabschnitt werdet ihr immer wieder angehalten wegen Überlastung. Salzburger 1 Richtung Wien nach der Grenze Walserberg. Immer noch arbeiten nach dem Unfall, 20 Minuten plus. Das war's, sichere Fahrt.
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1: Schön, dass du da bist. Die Power Hour XL, die läuft schon auf Hochbetrieb. Und bei dir ist auch schon ein bisschen lauter als vorher, damit du ja nichts verpasst. Genau, bis jetzt, bis 22 Uhr, gibt es deine Lieblings-Dance-Hits zum Vortrinken. Lass es dir schmecken, lass es dir gut gehen, genieß es. Viel Spaß mit Fischer.
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1: Hi, Daniel Merano hier. Also mir taugt's richtig, dass du mit mir am Start bist. Bis 22 Uhr gehen wir hier noch so richtig Vollgas. Ich werde mich aber jetzt verabschieden. Ich muss mich auch noch fertig machen zum Fortgehen heute. Und dir ganz viel Spaß beim Feiern. Ich hoffe, wir hören uns bald wieder. Morgen auf jeden Fall hörst du die Sandra Spick. Also auch bitte morgen mit am Start sein. Schönen Abend, Bussi, Baba, Darius and Finley mit San Francisco.

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2: Bei einem Verkehrsunfall auf der Westautobahn im Bezirk Amstetten sind heute in der Früh zwei Männer gestorben. Ihr PKW kracht gegen eine Leitschiene, die bohrt sich dabei in das Fahrzeug. Eine weitere PKW-Insassin erleidet schwere Verletzungen und wird in ein Linzer Spital gebracht. Die A1 in Richtung Wien war in dem Abschnitt für die Bergungsarbeiten gesperrt. Der 19-jährige Mercedes-Pilot Kimi Antonelli hat sich heute die Pole-Position für den Großen Preis von Belgien gesichert. Weltmeister Max Verstappen startet morgen von Platz 2, George Russell im zweiten Mercedes von Platz 3. Das Rennen in Spa beginnt morgen um 15 Uhr. Die Stadt Salzburg will bis 2028 fünf weitere Straßen umbenennen, die nach NS-Tätern oder NS-Profiteuren benannt sind. Anrainer der betroffenen Adressen haben dieser Tage ein Schreiben der Stadt erhalten. Im Dezember soll zum Beispiel die Josef-Thorak-Straße in Helene-von-Tausig-Straße umbenannt werden. Der Plan muss jetzt noch im Gemeinderat beschlossen werden. Eine Mehrheit aus den Stadtregierungsparteien SPÖ, KPÖ und Grüner Bürgerliste gilt aber als gesichert. Im Iran sind nach den jüngsten US-Angriffen mindestens 50 Zivilisten ums Leben gekommen. Mehr als 500 Menschen sind verletzt worden, berichtet der Sprecher des iranischen Gesundheitsministeriums. Die USA haben in den letzten Tagen vor allem die südlichen Küstenprovinzen des Irans angegriffen. Der Konflikt zwischen den USA und dem Iran um die Straße von Hormuz droht damit mehr und mehr außer Kontrolle zu geraten.
3: Immer wieder ist es nass am wärmsten, aber noch in Wien. Aber das ist auch so eine drückende Hitze, da glaubt man auch jederzeit, es könnte zum Runterwascheln beginnen. Nass ist es aktuell in Linz, aber auch in Klagenfurt. Und in Kärnten hat es ordentlich runtergekühlt auf nur noch 21 Grad, 24 in Innsbruck. Morgen startet der Tag sehr frisch im Westen. Da zieht eine Kaltfront ins Land und die bringt dann spätestens am Nachmittag auch ordentlich heftige Gewitter zwischen Kärnten und dem Burgenland. Im Osten nochmal 30 Grad und am Montag dann endlich wieder mehr Sonnenschein. Das tut sich auf den Straßen am Samstagabend. Kärnten A2 Richtung Wien im Parkabschnitt werdet ihr immer wieder angehalten wegen Überlastung. Salzburger 1 Richtung Wien nach der Grenze Walserberg. Immer noch arbeiten nach dem Unfall. 20 Minuten plus. Das war's. Sichere Fahrt.
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